psychedelic music und tripped out industrial esoteric chant music. Ja, ich habe richtig Bock, bin ein bisschen aufgeregt, fühlt sich schon wieder etwas lange her an, 2 Monate seit der letzten Episode. Aber ich glaube, es wird geil. Ich habe das Weizen kalt gestellt und mache jetzt mal die Musik laut.

Wir hören gerade Minister of Noise mit Track. Jetzt muss ich kurz auf die Platte schauen. Really Exciting Dreadmix Planet A2 vom Album Voodoo Soul von 1991. Der nächste Track ist dann auch schon New Order Too Late von den Peel Sessions von New Order. Sehr zu empfehlen.

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0: Jo, das waren die European Suns, obskure deutsche Band. Ist eine Privatpressung, gibt es nur 300 Stück, glaube ich. Gibt es keine Infos im Netz zu, wer die sind. Kein Plan. Aber geil. Weiter geht's mit Captain Cooper and the Fabulous Twirly Birds.
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Das waren gerade Quintessence mit dem Album, mit einem Track von dem Album Intuella, 1972, Hippie-Musik, Psychedelic Rock, und weiter geht's mit Embryo, dem ersten Track vom Reisealbum, einer meiner Lieblingsalben. Ist nur jedem wirklich ins Herz zu legen, das ganze Album mal abzuchecken. Embryo Reise. Viel Spaß!

Wir hören Richard H. Kirk von Cabaret Voltaire, die Soloplatte von 1983, Time High Fiction. Und der Track, der läuft, heißt Day of Waiting.

Wir sind immer noch bei Kortschub Radio, bei der Scattered Mind Show mit mir, Maxi Daxi. Und jetzt geht's erst richtig ab.

Wir hörten gerade SPK mit dem vom ersten Track, glaube ich, vom Album Auto da Fe, released bei Walter Ulbricht Schallplatten, ich glaube 1982, wenn mich nicht alles täuscht. Und jetzt geht es direkt weiter mit einem Side-Project von zwei Leuten von Bourbonous Quark. Ich hoffe, ich habe es richtig ausgesprochen. Das Side-Project heißt The State of Conundrum oder so, bei Dossier Records, released 1984. Es wird jetzt wieder ein bisschen ruhiger und ich wünsche immer noch allen Zuhörern viel Spaß.

Jo, wir nähern uns dem Ende. Das sind Gong mit Cause You Got Green Hair 1977, der letzte Track auf dem Album, und weiter geht's mit Jar Wobble, Nocturnal 12 Inch.

Jo, das war ein Chrome vom Album Half Machine LP Moves. Und weiter geht's mit Nico.

Yes, das war's auch schon wieder mit Scared Up Mind Nummer 8 bei Kolschub Radio. Ich möchte mich recht herzlich bedanken bei allen Zuhörern. Ich hoffe, es hat gefallen. Mir hat es auf jeden Fall Spaß gemacht mal wieder. Und jetzt kommt noch ein letzter Track, so wie es sich gehört. Wenn man mit Nico angefangen hat, muss man mit Nico auch aufhören. Nico König vom Camera Obscura. Nee, stimmt gar nicht. Nico My Funny Valentine. Ich habe mich gerade umentschieden. Spontan, wie ich bin. Vom Camera Obscura Album von 1985. Viel Spaß und bis zum nächsten Mal.